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0: 4 Minuten vor 3.
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0: 3 vor halb 5.
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1: Senderverantwortlich für diese Sendung ist Mathis Iversen.
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1: Und damit einen wunderschönen guten Morgen. Ich freue mich, ich habe so leichtes Kribbeln schon. Sehr viel vor.
3: Die frische Sendung. Absolut, Mathis, die frische Prise hier mit dir, Mathis, und mir, dem Armin, am 24. September 2026 um Punkt 8 Uhr an der HW Kiel.
1: Ich habe so Vorfreude, einfach ja, weil das Dreamteam ist back. Ich und Armin ist natürlich auch wieder da. Armin, wir haben super lange keine Sendung mehr zusammen gemacht.
3: Ja, es ist viel zu lange her und es ist gewissermaßen auch eine spezielle Sendung, denn wir sind ja theoretisch jetzt durch mit der Uni.
1: Also du bist durch, ich offiziell noch nicht. Ich habe meine Bachelorarbeit abgegeben, ich habe noch mein Kolloquium, aber so gut wie durch.
3: Ist nur noch ein kleiner Katzensprung, mehr ist es nicht. Aber deshalb würde ich sagen, ist das ja quasi schon so eine kleine Zelebrierung. Wir werden natürlich auch eine offizielle Abschlusssendung noch haben, aber das ist schon mal so ein bisschen Vorgeschmack, dass sich das Ganze leider dem Ende zuneigt. Das soll aber natürlich nicht heißen, dass wir keine tolle Sendung heute haben werden.
1: Genau, und wir haben ein buntes Potpourri mitgenommen an Themen natürlich heute. Wir wollen natürlich gleich über unsere Lieblingsfilme sprechen und welche Filme wir in letzter Zeit vielleicht auch zusammen geguckt haben. Macht euch auf komplette weirde Sachen gefasst. Auf jeden Fall, ich finde, schlechte Moderationen sind, ich glaube, unser Ding. Deswegen muss ich jetzt eine machen. Ich fühle mich so ein bisschen hier wie im Paradies. Und Green Day hat dafür den passenden Song in der nächsten halben Stunde geschrieben. Welcome to Paradise von Green Day. Außerdem haben wir den hier noch in der nächsten halben Stunde für euch. Crossroads um 8:01 Uhr, aber wir wollen jetzt erstmal anfangen mit Face to Face von Daft Punk hier bei Campus Radioaktiv. Guten Morgen.

0: Ja, welcome to Paradise von Green Day. Ihr hört Campus Radio aktiv an der HWK um 8.09 Uhr mit dem wundervollen Mathis und mir, dem Armin. Und ja, Mathis, das hier ist ja auch wahrlich ein Paradies. Es ist wunderschön, hier mal wieder eine Radiosendung mit dir zu machen.
1: Ja, auf jeden
0: und
1: Fall.
0: Und wie immer, so wie man uns kennt, haben wir natürlich nur die generischsten Themen überhaupt vorbereitet. Also quasi Alltagsthemen. Und
1: du hast schon Alltagsthemen.
0: Und du hast auch schon vorhin so privat ein bisschen was angeteased. Es geht um Fliegen.
1: Es geht um Fliegen, genau. Und nee, ich mache keinen Paradise-Joke. Denn eigentlich hat die Wissenschaft was Cooles gemacht, habe ich gestern herausgefunden. Und zwar konnten sie eine Fruchtfliege, das komplette Gerüst und Nervenbahn und Gehirn und alles komplett nachbauen. Haben das genau getestet, also in Simulation gepackt, und sie hat sich tatsächlich wie eine normale Fruchtfliege verhalten. Was haben die darauf gemacht? Die haben gesagt, okay, wir haben schon eine sehr, sehr coole Sache erforscht und so ein sehr, sehr cooles Ding. Packen wir das Ganze doch mal ins Internet, und da kann natürlich nichts schief gehen. Armin, ich möchte jetzt von dir wissen, so ein kleines interaktives Quiz. Okay. Was glaubst du, haben Leute mit dieser Fruchtfliege als erstes gemacht?
0: Fruchtfliege, wahrscheinlich Brainrot-Memes damit kreiert?
1: Ja, kreiert würde ich, ja, nee. Hast noch einen zweiten Versuch?
0: Durfte die Fliege Doom spielen?
1: Tatsächlich, die Fliege hat als erstes Doom gespielt.
0: Also Leute, für die Menschen, die den Kontext nicht wissen, also Doom ist ja eine sehr bekannte Videospielreihe, und der erste Teil, ich weiß nicht, wie dieses Meme entstanden ist, aber es ist irgendwann das Meme entstanden, dass man versucht hat, das erste Doom-Spiel auf alle möglichen Formate zu transferieren. Also nicht nur auf Konsolen, also wirklich irgendwie auf iPods, auf Radiogeräten, als PDF, sogar als Schwangerschaftstest.
1: Wild.
0: Frag mich nicht, wer das in Szene gesetzt hat, aber ja, auf jeden Fall schön, dass selbst Fruchtfliegen jetzt dieser
1: Erfahrung. Genau, jetzt können Fruchtfliegen auch endlich Doom spielen.
0: Fluchtfliegen, genau.
1: Und natürlich können die Fruchtfliegen jetzt auch ganz andere machen. Und zwar Doomscrollen auf Instagram zum Beispiel.
0: Oh mein Gott, gerade Doomscrollen.
1: Doomscrollen, ja, genau. Also, ich weiß nicht, was mit den Leuten im Internet los ist. Ich liebe es ein bisschen, aber ich stelle es mir auch, stell dir vor, du wirst einfach copy-pasted, so wie du bist, wirst ins Internet gepackt und wirst gezwungen, Doom zu spielen.
0: Also, ich finde es wundervoll. Vielleicht ist es ja auch die Fliege aus dem Horrorfilm, die Fliege. Also, vielleicht hat sie auch so menschliche Charakteristiken, das kann ja auch sein.
1: Das kann sein, aber von wegen zu Tieren und menschlichen Wesen. Wir wollen ja gleich in den nächsten 10 Minuten noch über unseren Lieblingsfilm sprechen, glaube ich, der letzten Monate. Und da geht es auch um eine Verschmelzung, würde ich sagen, eines großen Tieres und eines Menschen. Und mehr will ich, glaube ich, gerade gar nicht sagen. Ihr könnt sehr gespannt sein. Und ja, passend natürlich für die Fruchtfliege, da sie jetzt unsterblich ist. Wer kann das schon von sich behaupten, dass man unsterblich ist? Haben wir natürlich auch den passenden Song jetzt für euch.

0: Um 8.19 Uhr mit Mattis und mir, dem Armin.
1: Guten Morgen.
0: Guten Morgen. Und ja, ihr müsst wissen, Mattis und ich hatten eine sehr stressige Zeit aufgrund unserer Abschlussarbeiten und gewissen anderen Projekten. Mhm. Deshalb konnten wir uns leider nicht so regelmäßig sehen. Allerdings haben wir endlich wieder einen Termin gefunden und wir teilen ja die filmische Leidenschaft, Mattis. Und dementsprechend mussten wir uns natürlich mit einem sehr philosophischen Projekt auseinandersetzen. Wir haben uns lange überlegt, welchen Film wollen wir uns anschauen, und wir haben letzte Woche ein absolutes Meisterwerk wahrgenommen. Und zwar Velocipastor.
2: Was guckst du?
1: Ja, ich würde sagen, es ist ein episches Meisterwerk geworden. Und wie gesagt, ich habe es gerade angeteasert, eine Mischung aus Tier und Mensch, Fusion zusammen. Aber es ist kein normaler Mensch und auch kein normales Tier. Es ist ein Priester. Und welches Tier, Armin, verrat uns das bitte?
0: Also man hat es wahrscheinlich am Titel schon gemerkt, aber es soll eigentlich ein Velociraptor sein, aber eigentlich ist es ein T-Rex im Film. Es ist auf jeden Fall ein Dino, genau.
1: Genau, es ist auf jeden Fall ein Dino und er geht natürlich auf Jagd, um Leute umzubringen. Aber er ist natürlich auf einer guten Jagd, denn er möchte seine Eltern rächen.
0: Ja, und es ist definitiv einer der Filme. Also der Film hat auf jeden Fall Schauspieler zu bieten. Er hat irgendwie eine Story, er hat auch irgendwie Musik, er hat rein theoretisch alles, was ein Film benötigt. Ob man es einen Film nennen mag, ist jetzt eine andere Sache, aber es war auf jeden Fall eine Erfahrung, die man sonst nicht immer teilt, ja, wenn man mit anderen Filmen...
1: Ich finde, wir hören einfach mal kurz rein, damit ihr euch auch so ein grobes Bild von diesem ganzen tollen, wunderbaren Film machen könnt.
3: Der Velocipastor, ein unruhiger Priester.
4: Wie lange ist es her, dass du das letzte Mal gebeichtet hast?
5: Vielleicht sind es 2 Jahre. Ich nehme Drogen, verkaufe Drogen, bringe Leute um.
3: Der Velocipastor, eine hübsche Frau mit einer düsteren Vergangenheit.
6: Die letzte Nacht war unglaublich.
1: Ja, ihr müsst euch keine Sorgen um diese wunderschöne Frau, wunderbare Frau zu machen, denn sie ist zusammen mit dem Priester.
0: Spoiler.
1: Es ist auf jeden Fall eine wunderbare Trash-Film-Perle aus dem Jahr 2017.
0: Wie kannst du das Trash-Film nennen? Also der Film hat mich bewegt. Also selten schaffen es solche medialen Werke etwas mit mir zu machen, Matthias.
1: Ja, mit mir hat es auf jeden Fall auch ganz viel gemacht. Falls ihr ihn nochmal sehen wollt, guckt ihn gerne bei Amazon Prime. Könnt ihr ihn, meine ich, glaube ich, gerade sehen. Velocipastor. Und falls euch der erste Teil so wunderbar gefällt, dann gibt es tatsächlich auch einen Nachfolger von 2024. Er steht auch auf unserer Liste. Wir berichten natürlich sofort, wenn wir ihn gesehen haben. Definitiv. Aber Armin, es gibt ja auch noch aktuellere Filme.
0: Definitiv. Also tatsächlich, unironisch, ich will den neuen Schauen das Schaf-Film sehen. Ich liebe Aardman Studios. Ich liebe einfach diese liebevoll gemachten Knetanimationen. Mir ist es scheißegal, ob Leute sagen, das sei irgendwie kindisch oder was auch immer. Ich finde, es hat einfach so einen Charme und ich liebe einfach handgemachte Arbeit. Also gerade heutzutage in KI-Zeiten ist es echt unglaublich, wie viel Arbeit in sowas drin steckt. Obwohl es halt immer so als Kinderprodukt irgendwie betitelt wird. Und ansonsten natürlich Dune und diverse andere großartige Filme, die noch in den nächsten Monaten erscheinen.
1: Ja, ich habe, falls ihr jetzt unbedingt ins Kino heute gehen wollt oder gleich springen, da gibt es tatsächlich 1-2 Bänger. Und zwar einer, der zurückkommt. Ich glaube, der erfolgreichste Film damals der Geschichte von Avengers. Nämlich in 2 Avengers Endgame. Aber nicht die normale Fassung, sondern eine zusätzliche Fassung mit, ich glaube, 8 Minuten mehr.
0: Genau.
1: Ich habe vorhin ein YouTube-Video gesehen, wo über dieses Szenen berichtet wird. Kann man sich auf jeden Fall angucken, wenn man Avengers-Fan ist. Der läuft. Resident Evil, ein neuer Film, läuft. Kann ich auch nur sehr empfehlen. Ich habe sehr viel Gutes drüber gehört.
0: Genau, und ansonsten läuft, glaube ich, demnächst auch schon Clayface. Ein eher obskurer Batman-Bösewicht, aber trotzdem sehr beliebt bei den Fans. Und der Film geht tatsächlich eher in so eine Horrorschiene, was ich einfach super interessant finde. Und das ist auch einer der Gründe, warum ich persönlich DC so liebe, einfach so für diese düsteren, sehr unterdrückenden Geschichten. Und da sieht der Trailer auf jeden Fall sehr vielversprechend aus.
1: Auf jeden Fall. Aber wir wollen natürlich nicht zu viel über Filme sprechen. Wir wollen natürlich auch Musik spielen. Wir sind hier beim Radio und wir haben einen sehr, sehr coolen Song für euch hier um 8.23 Uhr bei der Morning Show mit Mattis und Armin. Guten Morgen.

0: 8.30 Uhr bei Campus Radioaktiv. Es ist Zeit mit den Nachrichten von Anja Denker.
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2: Nachwuchswissenschaftler präsentieren Projekte an der CAU. An der Christian-Albrecht-Universität findet diese Woche der European Contest for Young Scientists statt. Über 140 Teilnehmer aus 37 Ländern präsentieren ihre Forschungsprojekte in verschiedenen Kategorien. Am Samstag werden die besten Arbeiten mit Geldpreisen und Teilnahmen an internationalen Forschungspraktika ausgezeichnet. Olympia-Bewerbung. Kiel als Segelstandort im Rennen. Am Samstag entscheidet der Deutsche Olympische Sportbund in Baden-Baden über den deutschen Bewerber für die Spiele 2036 bis 2044. In Berlin seine Bewerbung voraussichtlich zurückzieht, sitzt München auf Kiel Schicksee als Segelpartner und Rhein-Ruhr favorisiert Rostock-Warnemünde. 44 stimmberechtigten Mitglieder wählen am Samstag gegen 14 Uhr den offiziellen Kandidaten, wobei beide verbleibenden Konzepte als sehr gut bewertet werden. NATO-Juristen beraten gegen Schattenflotte. Rechtsberater aus 8 NATO-Staaten tagen diese Woche in Kiel, um Strategien gegen russische Schattenflottentanker und kaputte Seekabel in der Ostsee zu entwickeln. Die Experten diskutieren in einem abhörsicheren Raum im NATO-Exzellenzcenter die rechtlichen Grundlagen für Eingriffe auf See, wobei die genauen Erkenntnisse als geheim eingestuft sind. Ziel ist es, nationale Unterschiede beim Vorgehen von Polizei und Militär zu überbrücken und ein einheitliches Handlungskonzept zu schaffen.
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3: Ja, wir haben ja jetzt seit wenigen Tagen den offiziellen Herbstbeginn und das merkt man leider auch so ein bisschen. Die Sonne verabschiedet sich so langsam. Dementsprechend wird es eher bewölkt sein, aber temperaturtechnisch sieht es in den nächsten Tagen auf jeden Fall immer auch gut aus. Wir haben durchschnittlich 18, 19 Grad mit einer Regenwahrscheinlichkeit von ca. 15%. Also dementsprechend werdet ihr vielleicht jetzt nicht das sonnigste Wochenende haben, aber ich denke, man kann trotzdem immer auch rausgehen und eine schöne Zeit haben auf jeden Fall.
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0: Mit wem ihr auf jeden Fall eine schöne Zeit habt, ist mit uns beiden heute.
3: Ah, ich höre
0: ein
3: so Fiebertraum.
0: Schön. Und ein Fiebertraum, aber ihr seid nichts anderes gewohnt, wenn wir beide da sind. Also.
3: Es wird, ja, nee, mir fällt kein passendes Adjektiv ein. Ich kann nicht mehr reden. Mir fällt kein passendes Adjektiv ein. So.
0: Überhaupt nichts Passendes dazu ein. Aber wir haben natürlich wunderbare Themen auch noch weiterhin für euch. Unter anderem habe ich jetzt Life is Strange gespielt. Das Original von, ich glaube, von 2013 ist das. Und es hat mich so emotional mitgenommen und zerstört. Da müssen wir auf jeden Fall noch auch gleich drüber reden und andere Musik oder Spiele, die uns emotional so zerstört haben, dass wir jetzt darüber sprechen wollen, machen wir auf jeden Fall gleich noch.
3: Aber bevor wir gleich weitermachen, gibt es natürlich wie immer wundervolle Musik. Und wir hatten ja eher entspanntere Musik. Ich würde sagen, es wird Zeit, mal ein bisschen progressiver und härter zu werden. Nämlich mit der wundervollen 90er-Jahre-Band Nirvana und Smells Like Teen Spirit.

0: 11.41 Uhr bei Campus Radioaktiv mit unserer wunderbaren Morningshow. Mit mir, Mathis und
1: Armin.
0: Und genau, wir haben nicht nur Filme geguckt, sondern gucken auch regelmäßig ganz, ganz viele Serien. Und ich muss sagen, ich habe ihn an diesem wunderprächtigen Abend, wo wir Willi zum Pastor geguckt haben, habe ich auch eine andere Serie gesehen, die ich vorher tatsächlich noch nie richtig gesehen habe. Also ich habe immer mal Ausschnitte gesehen, wenn es irgendwie im Fernsehen lief oder so, und war dann so, ja gut, okay, ist eine Serie, aber irgendwie hat die mich überhaupt nicht gehuckt. Und ja, den Humor fand ich auch irgendwie damals, weiß ich nicht, irgendwie ein bisschen komisch. Aber wir haben diese Serie angefangen und ich muss sagen, es war eine ziemlich gute Serie. Also wir haben alte Folgen geguckt eher. Ich weiß nicht, ob sich da was geändert hat. Aber Armin, möchtest du denn auflösen? Du kannst nämlich ein bisschen mehr über diese Serie erzählen,
1: ja,
0: welche Serie es ist.
1: Ich muss auch ein bisschen weiter anteasern. Und zwar, weil wir Studierende sind, müssen wir ja auf unserem akademischen Weg uns ja auch weiterbilden mit sehr philosophischen Programmen. Es handelt sich natürlich um Family Guy. Ich meine, was gibt es Tiefgründigeres als diesen wundervollen Adult-Cartoon? Weil viele sind der Ansicht, ja, Simpsons, South Park und so sind auch nett, aber die sind ein bisschen weich. Wir müssen mal in eine etwas eventuell grenzwertige, härtere Richtung gehen. Family Guy, wie Leute wissen, ist etwas schwierig manchmal, was den Humor angeht, aber es ist trotzdem eine sehr goldige Serie, könnte man sagen. Um das einmal exemplarisch zu veranschaulichen, hier ein exemplarischer Clip.
2: Oh Mann, ich hasse Kindergeburtstage. Das wird noch schlimmer als damals, als ich beim Check-in am Flughafen hinter Robert Loggia stand.
3: Wie lautet Ihr Name, bitte?
4: Robert Loggia.
3: Würden Sie das bitte buchstabieren?
4: Ja, sehr gern. Also Robert Loggia. R wie Robert Loggia. O wie, oh mein Gott, das ist Robert Loggia. B wie, begrüßen Sie Robert Loggia. E wie, ein Wunder, dieser Robert Loggia. R wie, Robert Loggia. T wie, Tim, sieh mal, da drüben ist Robert Loggia. Neues Wort. L wie, lasst ihn hochleben, unseren Robert Loggia.
1: Bist du überzeugt, Matthias?
0: Ich bin komplett überzeugt. Ich muss sagen, auch so was den Humor angeht, ich finde die Folgen, die wir gesehen haben, ich glaube, das waren 4 oder 5 Folgen, war irgendwie gar nichts Problematisches mit dabei. Also ich hatte das auch so ein bisschen abgestempelt, weil du es gerade erwähnt hast, dass das so ein bisschen aneckt und auch ein bisschen härter ist. Fand ich damals überhaupt nicht.
1: Das kommt aber auch erst in den späteren Staffeln. Ich meine, wir haben ja auch das wundervolle Star Wars Special geguckt. Das ist natürlich auch einfach nur fabelhaft. Ja, also Family Guy. Man muss natürlich in der optimalen Stimmung sein. Ist nicht eine Serie, die man zu jeder Zeit schauen kann. Aber mein Gott, wenn man einfach mal den Kopf freilassen möchte, gerade so nach der Abschlussarbeit, dann ist so eine Serie einfach perfekt.
0: Ich wollte gerade sagen, du hast gerade mir die perfekte Überleitung gegeben. Denn ich gucke gerade auch eine andere Serie. Es ist jetzt kein Cartoon, aber es ist eher so ein bisschen Feelgood. Es ist menschlich, es ist die 4. Staffel. Es geht natürlich auch um Fußball, aber relativ wenig, sondern eher um das Zwischenmenschliche. Und zwar um Ted Lasso. Eine wunderbare Serie. Sie wird immer ein bisschen mit verglichen mit Bluey für Erwachsene. Bluey ist auch so eine Feelgood-Kinderserie, aber es ist für Erwachsene. Also ich schwärme total davon. Es geht also um das Zusammensein. Es geht wirklich, okay, wir pushen dich, aber quasi emotional und dass es dir besser geht. Und ich weiß nicht, ob ihr Scrubs gesehen habt, ob du Scrubs gesehen hast. Ich vergleiche es sehr, sehr stark mit Scrubs, weil es hat wunderbaren Humor. Es ist unfassbar lustig und es wird teilweise richtig emotional. Also man weint an einigen Folgen und es gibt eine berühmte Coach Beard-Folge an alle, die sie gesehen haben. Erkennt ihr, es ist einfach nur Fiebertraum.
1: Nee, ich hab weder Scrubs noch Ted Lasso geguckt. Also Scrubs lief im Fernsehen manchmal so. Ich hab vielleicht mal 3-4 Minuten immer so random geguckt, aber nee, so richtig angefangen habe ich die Serie noch nie. Aber ich habe auch sehr viel Gutes gehört. Also auf jeden Fall würde ich da mal reinblinzeln.
0: Macht das auf jeden Fall. Die ersten 3 Staffeln sind schon fertig. Die 4. Staffel läuft gerade. Und in der 4. Staffel ist eine kleine Besonderheit. In den ersten 3 Staffeln war der Fokus auf das Männerteam. Jetzt ist er Trainer vom Frauenteam. Und das machen sie auch richtig stark. Also ja, sie sprechen auch die Themen an, die Frauenteams beschäftigen. Also, dass sie von den Männern abgetan werden. Mit ihr seid scheiße und ihr spielt schlecht, was überhaupt nicht so ist. Wow. Ich liebe den Frauenfußball auch in der Bundesliga jetzt gerade. Genau, guckt euch das an. Aber wie gesagt, falls ihr auch keine Fußballfans seid, ist die Serie trotzdem was für euch. Der Fußball steht ganz, ganz weit im Hintergrund und es wird eigentlich kaum thematisiert.
1: Wow, spannend auf jeden Fall. Auch wirklich tiefgründige und wichtige politische Themen. Und ja, wir müssen uns generell mal auf so eine Film- und Serienreise begeben. Und dementsprechend würde ich auch sagen, hören wir jetzt mal ein Voyage rein.

0: Ja, das war Weekends. Es ist dann noch nicht ganz Wochenende, aber es ist auf jeden Fall ein wunderschöner Donnerstagmorgen hier bei Campus Radio Aktiv an HW Kiel um 8.51 Uhr mit Mathis und mir, dem Armin. Und ja, Mathis, wir haben ja schon über Filme, Serien und Co. geredet und Medien können natürlich sehr emotional sein. So, das ist ja uns allen klar. Aber Leute unterschätzen, wie sehr auch Videospiele uns brechen können. Und da gibt es ein Franchise, was noch nicht so alt ist, aber auf jeden Fall unfassbar populär. Populär. Genau, Denglisch. Ja, Mathis, du bist ja jetzt erstmal frisch durch mit dem ersten Teil. Um welche Reihe handelt es sich?
1: Es handelt sich um die Life is Strange-Reihe. Ich weiß gar nicht, wie ich sie beschreiben würde, so vom Spielprinzip. Es ist eher filmisch. Story ist auf jeden Fall wichtig und man klickt sich da so ein kleines bisschen durch, aber es ist jetzt überhaupt nicht Action. Also eher so ein cozy Game, würde ich sagen. Was dich halt emotional komplett zerstört, aber ja.
0: So definitiv. Und auch Gameplay-technisch ist das Life is Strange-Franchise sehr besonders. Ich weiß nicht genau, wie man dieses Subgenre nennt, aber es ist quasi ein Videospiel, wo du Entscheidungen triffst. Und diese Entscheidungen haben dementsprechend auch Folgen und werden dann auch den Spielverlauf dementsprechend auch ändern. Und das ist einfach super interessant, weil du quasi dich so in einem interaktiven Film befindest. Du kannst entscheiden, okay, zu was sind die Figuren fähig, in welche Richtung wollen die gehen, was sagen sie jetzt zu ihren Partnern und so weiter und so fort. Und gerade bei so einer emotionalen Geschichte ist es halt auf einfach super spannend, so ein individuelles Erlebnis zu haben.
1: Ich überlege gerade, wie wir am besten die Story beschreiben können, ohne richtig krass zu spoilern. Es geht halt um Max und Chloe, also Max geht an eine Hochschule und studiert da Fotografie und ist in einem Kurs. Und nachdem sie aus diesem Kurs raus ist, bemerkt sie oder erhält die Fähigkeit, die Zeit zurückzuspulen und später dann auch in Fotos einzusteigen. Und da rein, und da kann sie dann Sachen verändern in der Geschichte, genau. Und da ist dann, genau, geht es um die Freundschaft zwischen den beiden. Es gibt auch noch eine weitere Figur, die ehemalige Freundin von Chloe, und zwar Rachel, die wird vermisst. Und das ist, glaube ich, der große Aufhänger, und darum geht es so ein bisschen. Und es wird am Ende richtig absurd, heftig. Und man hat am Ende eine Entscheidung, die mir persönlich, ich habe es nicht alleine gespielt, mir sehr schwer gefallen ist, mit der Person, mit der ich es gespielt habe, auch. Und ich habe alle gefragt, also ein Freund von uns, der meinte, es ist ihm physikalisch unmöglich, die andere Entscheidung, also diese Entscheidung zu treffen, und hat sich für den zweiten Weg entschieden. Ja, es ist einfach unfassbar heftig.
0: Definitiv, also es ist schon echt ein bisschen her, dass ich das Game gezockt habe, aber ich glaube, ich kenne wirklich keinen Mensch, der nicht heulen muss am Ende, also ohne jetzt zu spoilern. Und ja, sorry, du wolltest das was sagen?
1: Genau, ich finde, das ist so, ich habe gerade gesagt, Ted Lasso ist so ein Feel-Good-Ding. Ich finde, so Life is Strange macht das so ein bisschen das Gegenteil mit dir. Man muss ein bisschen Bock drauf haben, aber ich liebe diese Spiele, die dich emotional mitnehmen und teilweise auch zerstören, wieder aufbauen und wieder noch weiter in den Boden rammen.
0: Ja, definitiv. Aber es ist auch wichtig, solche Produkte zu haben, jetzt egal Videospiele oder auch Filme. Wir müssen leider auch Produkte haben, die sich mit Themen wie Depression, mentale Gesundheit und noch vielen weiteren Aspekten auseinandersetzen, weil es halt leider einfach ein sehr geläufiges Thema ist, und es ist einfach gerade in der heutigen Zeit super wichtig, solche Themen anzusprechen. Und auch wenn sowas einen natürlich bricht, es ist auch eine gewisse Form der Erfüllung, dass man über solche Themen reden kann, weil das halt einfach früher nicht möglich gewesen ist.
1: Genau, ein großes Ding, wie du gerade schon gesagt hast, ist Depression und Mobbing. Auch in, ich glaube, in der ersten Hälfte auf jeden Fall deutlich präsenter als in der zweiten. Genau, spricht das Spiel auf jeden Fall an und beleuchtet das. Finde ich super stark, dass sie das machen.
0: Genau, und es gibt ja nicht nur den einen Teil, es gibt ja noch viele diverse andere Werke in dieser Reihe. Es gibt zum Beispiel Before the Storm, also quasi so ein bisschen das Prequel zu Life is Strange 1. Es gibt aber auch direkte Fortsetzungen, Life is Strange 2. Zwar mit anderen Figuren, aber ähnliche Gameplay-Mechaniken und noch einen dritten, vierten Teil und was weiß ich alles. Also man hat da auf jeden Fall eine gute Auswahl. Dennoch sind sich, denke ich, die meisten einig, dass der erste Teil immer noch das absolute Meisterwerk und Magnum Opus ist.
1: Ja, ich muss auch sagen, ich verdaue jetzt erstmal mit dir zusammen dieses Spiel, und wir haben es gerade so ein bisschen im Hintergrund gehört, aber ich finde, es ist irgendwie ein bisschen traurig, so ein klasse Banger, also das Spiel hat auch wunderbare, schöne Musik, das im Hintergrund zu laufen zu haben. Deswegen machen wir jetzt den Soundtrack an von Life is Strange, und ich glaube, es ist die Main-Musik von dem Spiel.
0: Ja,
1: genau. Quasi. Dann spielen wir die Main-Musik jetzt von Life is Strange. Ein wunderschöner, ruhiger Song. Und ja, dann könnt ihr auch so ein bisschen erraten oder erahnen, so durch den Vibe und das Gefühl, was ihr bekommt beim Spielen hier. Genau.
0: Und spielt auf jeden Fall das Game.
1: Macht das auf jeden Fall. 8.56 Uhr bei Campus Radioaktiv mit der Morning Show mit Mathis und Armin.

0: 9.03 Uhr bei Campus Radio Aktiv und wir haben gerade über ein Spiel gesprochen, was ich jetzt gespielt habe und jetzt wollen wir über einen Klassiker sprechen, was auch Geburtstag hat, was Armin gerade spielt. Armin, über was wollen wir sprechen?
1: Ja, es geht um eine absolut legendäre Gaming-Reihe, nämlich The Legend of Zelda und ich möchte gerne über The Legend of Zelda reden, weil es sich dieses Jahr tatsächlich um das 40-jährige Jubiläum mittlerweile handelt. Das kann man nicht glauben. 1986 The Legend of Zelda auf dem Nintendo Entertainment System, kurz NES. Und ja, es ist wirklich unglaublich, wie viele verschiedene Werke wir mittlerweile von dieser legendären Reihe haben. Und für die, die sich nicht so mit der The Legend of Zelda-Reihe auskennen, wir haben natürlich verschiedenste Welten und Stories über die verschiedenen Spiele hinaus, aber allgemein geht es um unseren Protagonisten Link, der quasi im Königreich Hyrule gegen verschiedenste Ungeheuer kämpft und quasi den bösen Ganon bzw. den Ganondorf besiegen muss, um die Prinzessin Zelda zu retten. Das ist so die generelle durchschnittliche Story in den meisten Spielen, aber was die Zelda-Reihe so einzigartig macht, ist einfach die tiefgründige Story. So, Mario ist natürlich immer spaßig, aber es ist halt nur ein Klempner, der die Prinzessin rettet. Aber hier hast du wirklich eine tiefgründige Geschichte, verschiedenste, wirklich teils düstere Geschichten, komplexe Figuren. Also nur ein Beispiel zu nennen, Majora's Mask, A Link to the Past, Skyward Sword beispielsweise, egal ob es auf dem Nintendo DS oder auf der Wii, es ist einfach eine super vielfältige, tolle Reihe mit einer tollen Welt, toller Musik und so weiter und so fort. Und dieses Jahr kommt tatsächlich ein Remake raus, nämlich ein Remake von The Legend of Zelda Ocarina of Time. Ocarina of Time ist damals 1998 auf dem Nintendo 64 erschienen. Und nicht nur war es das erste 3D-Zelda-Spiel, es war revolutionär, wenn es um das gesamte 3D-Action-Genre geht. Also es sind so viele Mechaniken, die quasi dieses Genre definiert haben, von Kampfmechaniken und Moves und was weiß ich allem. Und es gilt bis heute offiziell in Anführungsstrichen als das beste Spiel aller Zeiten. Also auf Metacritic hat das Spiel einen Score von 98, hat kein Spiel zuvor geschafft. Und dementsprechend wurde es endlich Zeit, gerade jetzt zum Jubiläum, ein Remake von diesem wundervollen Spiel zu halten. Und Mathis, du hast ja einen Trailer von gesehen. Was sagst du?
0: Es sieht unfassbar gut aus. Die Nintendo-Titel sind ja eigentlich eher nicht dafür bekannt, so richtig schön auszusehen. Ja. Aber es sieht unfassbar schön und gut, also wirklich, als wäre es die, also ja, tolles Remake. Was ich so ein bisschen mit Zelda verbinde, ist eine Kindheitserinnerung. Ich hatte, ich glaube, A Link to the Past auf dem Nintendo DS und meine Schwester und ich haben das zusammen gespielt, aber wir sind an einer Stelle nicht weitergekommen, weil wir Kinder waren und mein Vater hat dann auch mitgespielt und ist auch nicht weitergekommen. Deswegen habe ich dieses Spiel leider nie zu Ende gespielt. Das verbinde ich so ein bisschen mit Zelda. Ich habe leider viel zu wenig gespielt, aber was verbindest du denn mit Zelda?
1: Boah, alles mögliche. Ich würde sagen, boah, was war das erste Zelda-Spiel, das ich gezockt habe? Oh Gott. Ich glaube, das war auch auf dem Nintendo DS. Hier Phantom Hourglass, meine ich. Das war ein bisschen nervig, weil auf den Nintendo DS-Zelda-Spielen war es so, du konntest Link nur mit dem Touchpad kontrollieren, nicht mit dem Steuerkreuz. War ein bisschen gewöhnungsbedürftig, aber ja, danach habe ich auch die ganzen Klassiker nachgeholt. Wie gesagt, A Link to the Past, Majora's Mask, hier der Gameboy-Titel, wie heißt der nochmal? Link's Awakening, von dem es ja auch ein Remake gab. Und wie gesagt, ich freue mich auch richtig auf Ocarina of Time. Ich spiele jetzt tatsächlich den N64-Teil jetzt wieder. Und auch wenn es ein absolutes Meisterwerk ist, es ist halt mittlerweile leider ein bisschen veraltet. Also ich lieb's, wie du diese ganzen 3D-Figuren hast und die ganze Umgebung ist einfach so verpixelte Bilder. Also es ist leider ein bisschen Pixelmatsch und es ist auch technisch ein bisschen veraltet. Dementsprechend finde ich es toll, dass es solche Remakes demnächst auch gibt, dass auch einfach jüngere Menschen halt einfach die Gelegenheit bekommen, diese Meisterwerke halt mit so einem frischen Glanz einfach halt erfahren zu können, weil der Kern ist derselbe. Es ist halt einfach ein Meisterwerk.
0: Ja, was auf jeden Fall ein Meisterwerk. Zusätzlich zu diesem Spiel ist es die unfassbar gute Musik. Wir haben sie hier im Hintergrund. Ich finde, wir hören da jetzt mal ein bisschen rein und dann machen wir auch gleich weiter mit Everyone's to Rule the World von Tears for Fears hier um 9.07 Uhr bei Campus Radioaktiv.

0: und mit dem Armin. Und ja, Mathis, wir sind ja hier im wunderschönen Kiel im echten Norden aufgewachsen. Dennoch muss man sich auch gewissermaßen geografisch auch mit anderen Kulturen auseinandersetzen hier in Deutschland. Und da gibt es natürlich Bayern. Und was hat Bayern?
1: Markus Söder.
0: Auch. Und was hat Markus Söder?
1: Gesangstalent.
0: Das auf jeden Fall. Aber um das Gesangstalent quasi auch ausleben zu können, braucht man ja eine gewisse Ortschaft. Mhm. Und was eignet sich da besser als etwas, was, okay, wir haben zwar September, aber etwas, was sich nächsten Monat eignet?
1: Ja, I mean, man feiert der Rhein, es ist das große Oktoberfest, also das zweitgrößte Volksfest Deutschland nach der Kieler Woche natürlich.
0: So, nicht anders.
1: ja, und das läuft gerade.
0: Genau, ja, ich weiß nicht, bist du ein Oktoberfest-Kenner? Also, ist klar, wir haben natürlich ein bisschen Bier, so 2 Liter vielleicht pro Person.
1: Ja, so 3, 4, 5, 6, 7, 8, 9, 10 vielleicht, aber
0: genau. Also wir haben Brezeln, wir haben Lederhosen, also quasi alle Stereotypen, die man kennt.
1: Ja, und wir haben wundervolle Schlagermusik natürlich.
0: Oh Gott, bei mir weg.
1: Aber dafür müsst ihr, also wenn ihr Bock auf Oktoberfest habt, müsst ihr gar nicht unbedingt nach Bayern oder nach München, sondern ihr könnt auch woanders hin. Und zwar am Wochenende gibt's das hier in Kiel für 2 Tage.
0: Ja, wer will sich das antun?
1: So ich finde, wir machen das einfach. Wir opfern uns fürs Campusradio und berichten live vom Oktoberfest.
0: Ja, wir haben auch schon unseren Radioboss hier, der sieht auch sehr überzeugt aus.
1: Genau, vielleicht machen wir da einfach so ein Gemeinschaftsding draus. Yeah. Und es weigert mich, sich zwar alles in mir, als Kieler auf ein Oktoberfest zu gehen, besonders, dass es in Kiel ein Oktoberfest gibt, aber ja. Vielleicht müssen wir das einfach mal machen.
0: Wir können ja für rein akademisch-wissenschaftliche Zwecke ja eine Bierverkostung ausüben und dann einfach so unser Fazit geben, ob ein wirklich süddeutsches Bier wirklich superior ist oder nicht.
1: Auf jeden Fall. Aber man kann, wie gesagt, beim Oktoberfest kann man ja auch nicht nur was trinken, sondern man kann auch eine Menge Spaß haben, denn es gibt ganz viele Attraktionen, riesiger Jahrmarkt da quasi noch mit drin, so wie ich das gehört habe. Ich war noch nie da.
0: Ich auch nicht, keine Ahnung.
1: Aber ich habe auch außerhalb davon sehr, sehr Gutes gehört.
0: Ja, ich war witzigerweise während des Oktoberfests in München, aber wir waren halt eher außerhalb. Es war unsere Abschlussfahrt in der 12. Klasse und wir haben so quasi gar nichts mitbekommen. Wir haben nur so 2, 3 Leute Lederhosen gesehen. Als wir ganz kurz in München waren, aber das war es auch schon. Also ja, ich kann jetzt auch nicht wirklich von der Oktoberfesterfahrung sprechen in dem Sinne.
1: Okay, also falls ihr Armin diese Woche mal in einem klassischen Outfit der Bayern sehen wollt, in einer Lederhose mit Tracht und mit allen drum und dran, dann könnt ihr das diese Woche machen. Aber wir haben jetzt noch, ich würde sagen, einen Schmankerl ausgepackt. Ich habe ja schon Markus Söder Gesangstalent bewundert, würde ich sagen. Obwohl man kann, ja, egal. Auf jeden Fall haben wir da einen kleinen Clip vor euch und den wollen wir natürlich abspielen, damit ihr auch mal in den Genuss kommt von Markus Söder, der ein wunderbares Lied singt.
0: Seid musikalisch geprägt.
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0: 9.30 Uhr ist es Zeit mit den Nachrichten von Anja Denker.
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2: Nachwuchswissenschaftler präsentieren Projekte an der CRU. An der Christian-Albrecht-Universität findet diese Woche der European Contest for Young Scientists statt. Über 140 Teilnehmer aus 37 Ländern präsentieren ihre Forschungsprojekte in verschiedenen Kategorien. Am Samstag werden die besten Arbeiten mit Geldpreisen und Teilnahmen an internationalen Forschungspraktika ausgezeichnet. Olympia-Bewerbung. Kiel als Segelstandort im Rennen. Am Samstag entscheidet der Deutsche Olympische Sportbund in Baden-Baden über den deutschen Bewerber für die Spiele 2036 bis 2044. In Berlin seine Bewerbung voraussichtlich zurückzieht, sitzt München auf Kiel-Schicksee als Segelpartner und Rhein-Ruhr favorisiert Rostock-Warnemünde. 44 stimmberechtigten Mitglieder wählen am Samstag gegen 14 Uhr den offiziellen Kandidaten, wobei beide verbleibenden Konzepte als sehr gut bewertet werden. NATO-Juristen beraten gegen Schattenflotte. Rechtsberater aus 8 NATO-Staaten tagen diese Woche in Kiel, um Strategien gegen russische Schattenflottentanker und kaputte Seekabel in der Ostsee zu entwickeln. Die Experten diskutieren in einem abhörsicheren Raum im NATO-Exzellenzcenter die rechtlichen Grundlagen für Eingriffe auf See, wobei die genauen Erkenntnisse als geheim eingestuft sind. Ziel ist es, nationale Unterschiede beim Vorgehen von Polizei und Militär zu überbrücken und ein einheitliches Handlungskonzept zu schaffen.
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3: Ja, der fabelhafte Herbst lässt grüßen. Wir haben seit wenigen Tagen offiziellen Herbstbeginn und das lässt sich auch am Wetter zeigen. Wir haben nämlich eher bewölkteres Wetter, aber dennoch noch eine Durchschnittstemperatur von ca. 18 Grad. Dennoch haben wir eine Regenwahrscheinlichkeit von ungefähr 15-20%. Dementsprechend, ja, es wird Zeit, so langsam vielleicht die Übergangsjacke mal rauszuholen, denn ja, die Sonne wird uns leider so langsam verlassen.
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3: Ja, aber nur weil das Wetter so ein bisschen trüb ist, soll das natürlich nicht unsere Stimmung ruinieren, Mathis. Es war eine sehr durchmischte, bunte, aber auf jeden Fall sehr unterhaltsame Sendung. Ich hoffe auch für die Zuhörerinnen und Zuhörer. Ja, ich hoffe, ihr konntet ein bisschen was anfangen mit Zelda, Life is Strange und Family Guy und was weiß ich allem.
0: Ja, es wird ja auf jeden Fall jetzt noch ein bisschen anders. Wir gehen ja in eine kleine sentimentale Richtung, würde ich noch sagen. Denn es wird wahrscheinlich einer unserer letzten Sendungen mit sein. Wir hören beide bald auf. Deswegen wollen wir beide noch so einen Rückblick quasi aus unserem Studium, aus unserer Radiozeit so ein bisschen.
3: Aber sentimental als Life is Strange, denkst du, das kriegen wir hin?
0: Ich hoffe, wir kriegen das hin.
3: Ja, okay.
0: Ich hoffe, wir kriegen das hin.
3: Wir schauen mal, was wird.
0: Genau, das machen wir, aber wir haben natürlich weiterhin wunderbare Musik für euch und da wollen wir natürlich, haben wir natürlich den Song für euch und zwar Talk of a Town hier um 9.33 Uhr mit Armin und mir.

0: Ja, das war Come und Komm und reden wir jetzt, Matthias.
1: Okay, ich lasse mit einleiten. Ich
0: hat Campus Radioaktiv an der AW Kiel um 9.39 Uhr mit Matthias und mir, dem Armin. Und ja, falls ihr am Anfang noch nicht dabei gewesen seid, wir machen das ja hier schon länger mit dem Campus Radio und alles neigt sich leider auch irgendwann ja dem Ende zu. Und wir sind ja auch quasi durch mit dem Studium, also ich auf jeden Fall seit 2-3 Wochen und Matthias ja quasi
1: ja,
0: auch.
1: In 2-3 Wochen
0: ja,
1: auch.
0: Er hat nur noch seine Verteidigung, aber die Abschlussarbeit ist auch bereits abgegeben. Und wir werden natürlich auch unsere Abschlusssendung haben, aber dennoch wollen wir schon mal so ein bisschen über unsere Studienerfahrung reden. Matthias, was hast du Wundervolles zu sagen? Du machst ja schon ein bisschen...
1: Ja, ich komme jetzt tatsächlich ins sechste Jahr hier in meinem Studiengang. Ich glaube 4 Jahre Campusradio. Und ich glaube, die besten Erfahrungen in meinem Studium hatte ich tatsächlich, glaube ich, auch wirklich mit dem Campusradio. Also die ganzen Kieler Woche-Sendungen, unsere tollen Weihnachtsmarkt-Besuche. Unsere tolle Sendung mit allen eigentlich. Ich erinnere mich noch an unsere wunderschöne, komplett 2 Stunden einfach nur Gaming-Sendung.
0: Oh, das war wundervoll.
1: Es war wunderschön, ja.
0: Ja, also ich stimme da auf jeden Fall zu. Also mein Studium selbst war cool. Also wir haben ja beide Multimedia Production studiert, also alles rund um Film, Grafikdesign, Marketing etc. Das Problem, also der Vorteil ist, du lernst von allem ein bisschen was. Der Nachteil ist, du lernst von allem ein bisschen was. Also du hast jetzt nichts Tiefgründiges. Und das war halt ein bisschen schade, auch wenn man ganz cool Projekte hatte. Aber ich stimme da auf jeden Fall zu, Matthias. Durch Campus Radio, durch Campus TV und noch diverse andere Sachen außerhalb des eigentlichen Studiums hatte man, finde ich, so wirklich die Möglichkeit gehabt, sich wirklich auszuleben, also wirklich größere Projekte anzustreben, etwas regelmäßig und tiefgründiges einfach durchzuziehen. Und das war einfach toll. Und ich finde, man hat ironischerweise mehr durch das Drumherum was gelernt über Medien als jetzt durchs Studium selbst. Es tut mir leid an alle Dozierende, die hier zuhören. Ihr habt einen tollen Job gemacht. Aber es war trotzdem, ja, einfach eine tolle Erfahrung und einfach eine Kombination.
1: Ja, ich glaube auch, das meiste Video-Audioschnitt habe ich tatsächlich auch fürs Campusradio irgendwie gelernt, weil ich Beiträge machen wollte und da Sachen geschnitten habe. Dann, ja, okay, die Basics habe ich gelernt im Studium, aber wie genau, keine Ahnung. Und da hat man sich angesetzt und einfach gemacht. Deswegen wundervoll.
0: Definitiv. Auch nochmal ganz großes Dankeschön an unseren Boss hier, den guten Olli, der hier tatsächlich gerade sitzt. Ich weiß nicht, Olli, willst du irgendwas sagen? Also, was könntest du zu sagen? Haben wir uns irgendwie weiterentwickelt? Sind wir die dummen Knaben wie früher?
1: Wir haben immer noch die Fiebertraumsendung. Okay, er geht jetzt gerade raus.
0: Ich glaub, er telefoniert, na gut. Genau, das sagt schon alles eigentlich.
1: Der Fake-Anruf. Der kommt jetzt.
0: Ja, okay, ich glaube, Olli ist enttäuscht von uns.
1: Ich glaube, ja, Olli, das war keine reine Fiebertraumsendung wie sonst gehabt haben. Nee, aber ich glaube, was so auch cool ist, du meintest tiefgründige. Wir hatten tatsächlich auch tiefgründigere Sachen im Studium, womit man sich, glaube ich, nicht so krass beschäftigt. Also zum Beispiel unsere TV-Sendung, die wir einmal gemacht haben im 4. Semester, wo wir dann über Maya Darren eine Sendung gemacht haben und dann Dr. Thomas Heuer eingeladen haben, Filmwissenschaftler, der darauf auf was, es war wunderschön.
0: Die absolute Legende. Ja, und wie gesagt, also selbst wenn man vielleicht jetzt nichts super Tiefgründiges gelernt hat, so durchschnittlich, es war trotzdem eine super Gelegenheit, um Kontakte zu knüpfen, um verschiedene Leute kennenzulernen, um einfach mal so einen Geschmack zu kriegen, weil das Gute ist, man arbeitet auch wirklich praktisch, also man hat auch wirklich explizit Kunden, mit denen man zum Beispiel arbeitet, um irgendwie Werbevideos zu drehen, also es ist nicht, dass es einfach nur rein theoretisch ist, in dem Sinne war das auf jeden Fall eine coole Erfahrung.
1: Auf jeden Fall, ich bin ein bisschen froh, dass das Kapitel jetzt auch vorbei ist, aber ich gehe, glaube ich, auch mit so einem weinenden Auge, weil es war eine wunderschöne Zeit.
0: Definitiv. Ah, er ist zurückgekehrt. So, jetzt kann der Meister was sagen. Er hatte ein sehr wichtiges Telefonat anscheinend, wichtiger als uns.
2: Naja, also was man dazu natürlich sagen kann, ist, dass das genau das ist, was wir hier uns wünschen für euer Studium. Ne? Also insofern, dass diese Erfahrung, dass man ja seine Skills im MMP-Studium durch die Mitgliedschaft hier beim Radio irgendwie so ein bisschen erweitern konnte, das ist natürlich eine wunderschöne. Und darüber freuen wir uns, und wenn wir euch so ein bisschen Lebensweisheit und Spaß für euer Leben mitgeben konnten, dann ist es ja eigentlich total wichtig, weil letzten Endes nur reine Lehre und so ist ja stinklangweilig, ne?
0: Definitiv. Also ja, nochmal vielen, vielen Dank, Olli, wirklich für den ganzen Input, dass du uns motiviert hast.
1: Vielen Dank, dass wir das hier machen
2: durften. Ohne euch gäbe es das Radio ja nicht. Das müsst ihr ja immer so sehen. Also es ist immer so ein Geben und Nehmen. Das heißt, wir freuen uns natürlich über euren Input und so. Ohne euch gäbe es ja keine Sendung, auch heute Morgen und so. Also insofern, Das ist ja immer alles, one hand washes the other, und insofern passt das wunderbar. Und wir sind sehr, sehr dankbar für eure jahrelangen Input und alles, was ihr fürs Radio auch letzten Endes getan habt, für neue Leute, die dabei sind und immer wieder, wenn ich gefragt habe, ey, ich brauche mal Hilfe hier und meinen IDW-Kursen, könnt ihr nicht mal kurz helfen, dann wart ihr immer da. Also insofern, wir sind sehr, sehr dankbar für euer jahrelanges Engagement, und ich habe auch ein bisschen Tränen im Knopfloch, dass das jetzt dann so bald vorbeigeht.
1: Wir haben Herzen, ja noch unsere große Abschiedssendung vor uns, wo wir dann auch nochmal 2 Stunden das komplette Thema einfach durchhalten und nochmal ein bisschen Spaß haben. Ich muss auf jeden Fall sagen, mir hat das persönlich auch sehr viel gegeben, weil es sind Freundschaften entstanden, die, glaube ich, dadurch nicht entstehen. Ich glaube, wir hätten uns gar nicht kennengelernt, Armin.
0: Deswegen, Shampoos Radioaktiv. Vielleicht nicht die nüchternste Erfahrung und Bekanntschaft, aber
1: die legendärste, ja.
0: Definitiv. Also ein Hoch aufs Campus Radio, tut mir leid, Campus TV. Und ich würde sagen, wir machen jetzt mal weiter mit Let It Happen von Tame Impala.

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0: 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Accidentally in love. 9.55 Uhr bei Campus Radio Aktiv und wir wollen noch ein kleines bisschen Werbung machen, denn morgen steht ein großes Event hier in Kiel an.
1: Definitiv, nämlich der Science Day. Und ich muss zugeben, ich kenne mich jetzt nicht so gut in dem Gebiet aus. Vielleicht hast du ja was Schönes zu sagen, Matthias.
0: Ja, also Science Day habe ich auf jeden Fall mal als Kind mitgemacht und bin ich mal so, glaube ich, auch zufälligerweise durchgelaufen, weil ich in der Stadt war. Auf jeden Fall gibt es da ganz, ganz viele Mitmachaktionen hier in Kiel, also von der HAW, von der CAU. Im Citypark gibt es auch was, in der Pumpe. Da kann man ganz viele wissenschaftliche Sachen machen und sich ein bisschen ausprobieren und so ein kleines bisschen die Wissenschaft entdecken. Das ist ja eigentlich auch eher für Schüler, aber man kann halt immer mitmachen.
1: Ja, ich meine, man kann immer was lernen. Also das heißt zwar eher für die Jüngeren, aber mein Gott, für Groß und Klein, wir können immer was dazulernen.
0: Ich muss auch sagen, das ist auch als Erwachsener ziemlich cool. Und ja, hier an der HHW kann man natürlich auch super viel machen. Ich finde spannend mit Pommes heizen. Wie macht man das? Das kann man morgen lernen.
1: Okay, da bin ich gespannt.
0: Von 12 bis 18 Uhr im Lerndock, also im neuen Gebäude. Da macht der Mediendom ganz, ganz viel. Man kann ein paar Touren hier, ein paar Lab-Touren machen. Also im Schiffbau-Labor kann man da Sachen entdecken.
1: Gerade der Mediendom hat ja die phänomenale 360-Grad-Kuppel mit wundervollem Sounddesign, was nochmal alles bearbeitet wurde, so im vergangenen Jahr. Also da habt ihr auf jeden Fall eine tolle Experience.
0: Genau, auf jeden Fall. Und wo ihr natürlich auch eine wunderbare Experience haben könnt, wenn ihr hier seid, ist bei uns beim Campus Radio. Wir sind nämlich auch live vor Ort, wieder mit unserem tollen Radiowagen. Von 10 bis 13 Uhr senden wir morgen.
1: Genau, und jeder kann da mitmachen. Also unabhängig davon, ob ihr jetzt im Medienbereich tätig seid, egal, BWL, Medieningenieur, was auch immer. Ihr könnt immer zu jeder Zeit mitmachen. Ihr seid auch überhaupt nicht gebunden. Ihr könnt, wann ihr wollt, eine Sendung machen über jedes Thema zu jeder Zeit. Also schnuppert mal gern rein. Wir haben ja regelmäßig hier unsere Sendeblöcke. Deshalb, ja, jeder ist herzlich willkommen.
0: Genau, und vielleicht sehen wir uns ja auch morgen. Und ich finde, wir machen jetzt, ja, wir haben nicht mehr so viel Zeit. Die Sendung neigt sich dem Ende.
1: Leider.
0: Es war ein inneres Blumenpflücken, so wie wir früher eigentlich bei jeder Sendung irgendwie beendet haben. Aber warum auch immer, ich liebe dieses Wort. Deswegen, es war wunderschön mit dir, Armin, und wir haben ja hoffentlich noch weitere Sendungen zusammen.
1: Definitiv. Und wir haben natürlich auch tolle Abschlussmusik, denn dieses Jahr hatten gleich zwei wundervolle Animationsfilme ihr Jubiläum, nämlich nicht nur Shrek, ihr habt ja den Soundtrack von Shrek 2 gehört, sondern auch Disney Pixar's Cars. Ich fühle mich sehr alt, dass dieser Film mittlerweile 20 Jahre alt ist.
0: Genau, und da wollen wir natürlich den Titelsong jetzt nochmal zum Abschluss hören und ich sag jetzt einfach mal Ciao!
1: Ciao!

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0: 12 Minuten nach 10.
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0: 8 nach halb 1.
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0: Ich begrüße euch herzlich als Satyavadi in dieser Sendung und zeichne dafür verantwortlich als Roland Leitmeier. Heute hören wir den Elderberry Song von Anke Bolz mit der Canto Street Band und Freunden. Besonders berührt hat es mich auch, dass dieser Song von und mit einer sehr erkrankten Freundin gesungen wurde, zu ihrer Stärkung, Unterstützung und zur Bewältigung.
1: Für die gerade gehörte Sendung zeichne ich, Roland Leitmeier, verantwortlich.

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Einen schönen guten Tag und herzlich willkommen zur Tonstunde. Heute ist Donnerstag, der 24.09.2026. Mein Name ist Dirk Klassen und ich freue mich, dass Sie eingeschaltet haben. Habe ich gesagt, der 24.09., dann ist ja in 3 Monaten schon Weihnachten. Das geht dieses Jahr wieder echt fix. Ich habe natürlich, wie immer auch jeder Sendung, wenn ich denn mal eine mache, am Anfang der Sendung eine Single aus Vinyl auf dem Plattenspieler neben mir liegen. Das Stück ist von jemandem, der eigentlich Herbert Hoffmann heißt und aus der Schweiz kommt. Die Musik kann man auch teilweise als neutral bezeichnen. Im Prinzip ist Phil Carmen, wie er sich dann nannte, ein One-Hit-Wonder und hatte 1985 mit On My Way in L.A. seinen überhaupt größten Hit. Ich habe jetzt von seiner Scheibe, ich weiß, es ist ein urheberrechtlich gestütztes Wort, Wise Monkeys aus dem Jahr 1986 Moonshine Still herausgesucht.

0: Noch sind wir am Anfang der Sendung, aber schon bald werden auch Sie sagen:
1: Es ist ein Desaster.
0: Gar keine Frage. Und wo Sie den guten Mann eben gerade, über den ich eigentlich gar nichts Schlechtes sagen möchte und mich dafür sehr bemühen muss, gerade gehört haben, da habe ich doch die Tage nach der Wahl, wo die AfD weit über 40% gemacht hat, ich will jetzt hier gar nicht so weit ausschweifen, doch jemanden aus seiner Riege gehört, der gesagt hat, das schlechte Abschneiden seiner Partei oder der anderen Parteien, die sie alle für gut halten, liegt daran, dass die, und ich muss dabei wirklich lachen, wenn ich sage, dass die Straßenverhältnisse so schlecht sind und dass die Bahn immer zu spät kommt. Da fällt mir kaum etwas zu ein, außer:
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Und falls Sie jetzt denken, oh, der spielt immer so Zeug aus den 80ern und so alten Kram, dann frage ich Sie, haben Sie gerade Kaugummi zur Hand? Ich spiele jetzt gleich einen sogenannten Bubblegum Dance Act, also Musik, die eigentlich ohne Bedeutung ist. In diesem Fall singen für Sie Anna, Diana, Melanie, Nadine und Evalina. Die aus Deutschland stammende Band Jump and Joy bestand gerade mal 3 Jahre und möchte Sie nun mit ihrem Titel Vamos Everybody auffordern. Ja, aber wozu eigentlich?

So, Kaugummis wieder raus. Das war's dann mit Jump and Joy, Vamos, Everybody. Die sind, wenn ich mir den Text dabei so anhöre, ziemlich weit rumgekommen. Überall auf der Welt, irgendwelche Liebschaften in Hotels gewesen und so weiter und so weiter. Jetzt gehe ich wieder ein paar Jahrzehnte zurück, denn bereits 1978 gründete sich im Vereinigten Königreich die New Wave Band Skritti Politti. Bis heute hat die Musikgruppe um Frontmann Green Guardside 6 Alben veröffentlicht. Zu hören sind die aber eher nicht im Radio. Doch im Jahr 1987 durften sie einen Titel zum Soundtrack des Schauspielversuchs von Madonna beisteuern. Der Film Who's That Girl war für die Queen of Pop da eher ein Reinfall, musikalisch jedoch voll auf der Höhe der Zeit. Einen Großteil der Titel hat Madonna selbstverständlich aus eigener Feder beigesteuert. Wenige andere auf dem Vinyl sind jedoch von anderen Künstlern, unter anderem auch der bereits angesprochene von Skritti Politti. Die steuerten vor knapp 40 Jahren den Titel Best Thing Ever bei und das klingt so.

Und auch wenn Ronnie James Dio kein persönlicher Freund von mir ist, spiele ich doch gern mal seine Musik. Vielleicht ist Ihnen ja bekannt, dass der Frontmann von Edguy und Avantasia, welcher wöchentlich eine Abendsendung bei einem Privatsender hat, viel Musik seiner Freunde spielt und da Tobias Sammet als Opening für seine Sendung den Song Rainbow in the Dark von seinem Freund Ronnie James Dio verwendet, wird die Nummer nie ausgespielt. Das mache ich jetzt hier aber mal vom Album Holy Diver aus dem Jahr 1983, Dio mit Rainbow in the Dark.

Musik von John Williams aus dem Film E.T. aus dem Jahr 1982, das Meisterwerk von Steven Spielberg. Ich habe das Vinyl mal mitgebracht in der Hoffnung, dass die Platte wirklich noch läuft, denn die ist sehr, sehr alt, aber es hat sich für mich zum Teil gar nicht so angehört, als wäre da viel kaputt, aber ich kann Ihnen versprechen, sie ist schon oft gelaufen. Was auch oft läuft in meiner Sendung oder regelmäßig in jeder Woche, ist ein Song, den ich übersetze. In dieser Woche habe ich einen Titel übersetzt, auf den mich ein Kollege gebracht hat, und da dachte ich mir, ich mache das einfach mal, das kommen Sie drauf, nach zwei, drei Sätzen sage ich auch jedes Mal, ist total simpel. Versuchen wir mal unser Glück, also Sie meine ich, ich weiß ja schon, worum es geht. 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Auf diese Übersetzung für die heutige Sendung hatte mich, wie ich schon erwähnt habe, der Kollege gebracht, und der ist vielleicht auch heute Zuhörer. Sie haben auch sicherlich sehr schnell erkannt, dass es sich um den Titel All By Myself handelt. Die wohl bekannteste Version des Songs stammt aus dem Jahr 1975 und wurde von Eric Carmen geklaut, eingesungen. Carmen, der mit seinem Kopiervorgang nur der erste einer längeren Reihe ist, wurde bis heute von zahlreichen Künstlern gecovert. So unter anderem auch von Frank Sinatra, Shirley Bassey, Celine Dion, Peter Hofmann, Eartha Kitt und so weiter und so weiter. Die Melodie zu seinem Erfolg lieh Carmen sich jedoch beim russischen Komponisten Sergei Wassiljewitsch Rachmaninow. Dieser veröffentlichte zum Beginn des letzten Jahrhunderts sein Klavierkonzert Nummer 2 C-Moll Opus 18, das muss ich erstmal nachlesen, in dem knapp 35-minütigen Werk, welches ich falls gewünscht jetzt auch zur Hand hätte, fand Eric Carmen die Notenfolge, welche ihm einen Hit für die Ewigkeit bescherte. Für Sie und mich habe ich nun den Titel in einer Version der britischen Sängerin Lucy Thomas dabei. Thomas erreichte in ihrem Heimatland vor 8 Jahren in einer Castingshow das Halbfinale und hat bis heute 4 Alben veröffentlicht. Im Jahr 2022 coverte sie den heute übersetzten Titel, und das klingt dann so.

Die unerreichte und unerreichbare Barbra Streisand mit All I Ask of You aus dem Musical Phantom of the Opera, Musik komponiert von Andrew Lloyd Webber. Und jetzt habe ich nochmal eine Filmmusik herausgesucht von einem Film, der früher öfter mal im Fernsehen lief, aber in den letzten, ich will mal sagen, 30 Jahren habe ich den überhaupt nirgendwo mehr gesehen und ich kann das gar nicht verstehen. Die Komödie ist aus dem Jahr 1985 und handelt von zwei Typen, die ein bisschen dämlich sind und sich einen Film angeguckt haben mit Namen Frankensteins Braut und dann wollen die sich eine Frau basteln mit ganz modernen Mitteln, haben dann schon einen Computer zur Hand und so weiter. Vielleicht kommen sie drauf inzwischen, dass es sich um Lisa, der helle Wahnsinn, handelt. Weird Science ist ja der Originaltitel. Weird Science, so heißt es korrekterweise. Ich muss es erstmal richtig aussprechen. In der Hauptrolle als Lisa Kelly DeBrock und in einer ganz jungen Rolle, ganz, ganz früh, Robert Downey Jr. Und ich habe jetzt von der Gruppe Oingo Boingo, die heißen dann wirklich so, den Titelsong Weird Science herausgesucht aus diesem Film für Sie und mich.

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2: Und wo ich schon mal bei Filmmusik bin, einen hätte ich dann noch, denn vor knapp 11 Jahren schickte sich der Konzern Disney an, das Märchen Cinderella als Realfilm auf die Leinwand zu bringen. In der Hauptrolle damals Lily James als Cinderella, Richard Madden als smarter Prinz Kit und Kate Blanchett als ganz böse, böse Stiefmutter. In dem Film gibt's nicht so sehr viel Musik, aber das eine Stück, Strong, gesungen von Sonna Reel, das möchte ich heute gerne für Sie spielen.

0: Und wenn ich so zur Uhr schaue, dann sehe ich gleich, haben wir es geschafft.
1: Fantastisch, das war's dann also. Finito!
0: Ah, noch nicht ganz. Das hier kommt noch. Wie immer zum Ende der Sendung quatsche ich Sie noch einen kleinen Moment voll. Und es wäre wirklich schön, wenn mal irgendjemand irgendwas Nettes zu mir heute sagen könnte. So etwas wie...
2: Junge, hab ich dich vermisst. Ich hatte ganz vergessen, wie verdammt gut du aussiehst.
0: Aber Spaß beiseite. Ich hoffe, die Sendung hat Ihnen ein bisschen Freude bereitet. Wenn Sie mögen, schalten Sie gerne nächste Woche am Donnerstag wieder ein. Das wäre der 1. Oktober dann schon. Sonst sage ich ja immer, genießen Sie das Wetter. Im Moment müsste ich sagen, halten Sie das Wetter einfach aus. Ich glaube, viel besser wird es nicht mehr.

0: Und wenn Sie Lust und Zeit haben, dann freue ich mich, wenn Sie nächste Woche wieder einschalten mögen zur Tonstunde am Donnerstag um 15 Uhr. Mein Name ist Dirk Klassen. Erlauben Sie mir, wie jede Woche, wenn ich dran denke, noch sagen zu lassen:
1: Ein Glück, morgen ist Freitag.
0: Und mit diesem Stichwort wünsche ich Ihnen eine angenehme Restwoche, ein schönes Wochenende, wenn es soweit ist. Und wie immer, bleiben Sie bitte gesund, denn das ist das Wichtigste. Auf Wiederhören und vielleicht bis nächste Woche.

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0: 11 nach 4.
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Herzlich willkommen hier beim Kielfunkradio. Wir sind heute wieder alle für euch da. Wir haben natürlich wieder die Sportnews von Fußball und Handball. Ja, dann haben wir ein paar Veranstaltungstipps und viel Musik für euch. Unter anderem der gewünschte Titel von Mein Schatz, der später kommt. Okay, und weiter geht's.

0: Rhabarber ein.
1: Da tranken sie dann gemeinsam an der Bar noch ein Bier, die Rhabarber-Barbaren und der Bartbar-Bier.
0: Und aßen dazu bar jeder Barberei ein Stück Rhabarberkuchen.
1: Ich glaube, es waren zwei.
0: Ja, da wurden sogar ganz harte Männer nahbar.
1: Und das alles dank

BVB News. Kurze Zusammenfassung von Borussia Dortmund gegen Stuttgart. Borussia Dortmund gewinnt am 4. Bundesligaspieltag mit 1:0 beim VfB Stuttgart nach einer eher chancenlosen ersten Halbzeit. Erzielte Maxi Bayer in der 70. Spielminute nach Vorlage von Joe Bellingham das entscheidende Tor. Stuttgart drängte danach auf den Ausgleich, scheiterte aber mehrfach an George Kobel bzw. der Dortmunder Defensiv. Damit bleibt der BVB nach 4 Spielen ohne Punktverlust und geht als Tabellenführer in die Länderspielpause.

0: Nein, ich tue das immer, note das immer so laut, muss hier bei den Sportnews.
1: Ja, klar, doch. Ne? Du weißt doch. Wenn sie verloren haben, haben sie Pech gehabt. Wenn sie gewonnen haben, haben sie Glück gehabt. So einfach ist das. Ich verstehe das sowieso nicht, warum 22 Männer einen Ball hinterher rennen.
0: Ja, das ist auch irgendwie doof, ne? Ja,
1: die sollen doch 11 Bälle reinschmeißen und dann haben sie mehr Torchancen. So. Also leg los.
0: Kommen wir zu Bayern München gegen Eisern Union Berlin.
1: Blöderweise 7:0. Bayern hat natürlich mal wieder gewonnen.
0: Ja. Und wer hat das 100. Tor geschossen? Harry Kane. In den ganzen Spielen. Also kann man ja mal sagen, vom Punkt aber, ne?
1: Ja.
0: Ne? Also, aber shit happens, ne? Jetzt kommen wir zu den Hamburger SV gegen FC Köln.
1: 2:1. Die Hamburger haben gekämpft. Ich hab's gehört im Radio.
0: Wahnsinn. Die haben mehr gekämpft als die anderen, wie man so sieht.
1: Ja, zum Schluss hat sich der Kölner ja noch versucht, ein Tor zu kriegen. Aber leider hat er Pech gehabt. Er hat vorher abgepfiffen.
0: Also weißt doch, Köln ist nur Karnevalsverein.
1: Ja, deswegen lachst du wie nur ein Schweinchen heute.
0: Ja, normal.
1: Mach weiter.
0: So, jetzt kommen wir mal zur zweiten Bundesliga. Mit VfL Wolfsburg gegen Darmstadt 98.
1: 5:1.
0: Mann. Die Wolfsburger 5:1. Und Greuther führt gegen FC Magdeburg.
1: 1:1.
0: Mann. Der erste FC Kaiserslautern gegen Eintracht Braunschweig.
1: 1:0. Schwaches Spiel.
0: Aber ohne Karten. Das ist auch gut.
1: Stimmt.
0: Jetzt kommen wir zu Karlsruhe gegen 1. FC Nürnberg.
1: Mit 0:1.
0: Jetzt kommen wir zu den Kieler Störchen mit Holstein Kiel gegen lila-weiße Osnabrücker.
1: Ne? 1:1 und leider hat Kiel eine rote Karte.
0: Ja, aber gelb-rot.
1: Gelb-rot ist uninteressant, rot bleibt rot.
0: Ja, aber es kam dadurch, weil unsere Nummer 26, Zack, den Typi an Trikot gezogen hat.
1: Okay, das macht man ja auch nicht.
0: Und er hatte vorher schon eine gelbe Karte, daher gelb-rot.
1: So was macht man ja auch nicht.
0: Nee, sollte man auch nicht machen, wenn man schon eine gelbe hatte, ne?
1: Ja.
0: So, kommen wir zu Dynamo Dresden gegen die zweite Hauptstadt, Hertha BSC.
1: 1:2.
0: Damit sind die ja momentanige Tabellenführer.
1: Ja.
0: In der Länderspielpause, nicht?
1: Wir wollen ja hoffen, dass sie nicht da bleiben. Da kann jeder oben sein. Aber Hertha BSC muss nicht unbedingt sein.
0: Nee, da hast du recht. Ja, und jetzt kommen wir zu Hannover 96 gegen VfL Bochum.
1: 2:1.
0: Mann. Energie Cottbus gegen St. Pauli.
1: 1:1. Auch mit einer roten Karte.
0: Eieiei. Was da wieder los war.
2: Was für ein Osterei.
0: Genau. Osterei. Arminia Bielefeld gegen Heidenheim.
1: 2:2. Natürlich Punkt für jeden. Aber ein Punkt zählt immer.
0: Ja. Und die nächsten Spiele sind erst im Oktober, den 9. Ne?
1: Genau, Freitag, den 9. Oktober.
0: Nur mal zur Information. Und heute Abend drücken wir unsere deutschen Nationalmannschaft mal die Daumen, ne? Dass sie gegen die Niederländer, also die Holländer, mal ein paar Punkte machen, ne?
1: Ich glaub schon. Die haben ja jetzt hier unseren...
0: Ja, aber ob Kloppo das auch hinkriegt? Mit der Mannschaft, ne? Mit 44 Männern.
1: Komm, ey, Kloppo ist der beste Trainer, die je hatten.
0: Das der kann
1: hat,
0: sein.
1: Der hat den BVB vorgeschossen damals.
0: Ja.
1: Dann ist er ins Ausland gegangen, hat denen Titel geholfen.
0: Hat da Titel geholt ohne Ende.
1: Genau, und jetzt holt er halt für unsere deutschen Bayern den Titel.
0: Die deutsche Nationalmannschaft,
1: oder
0: ne?
1: Deutsche Nationalmannschaft.
0: Und mal sehen. Heute Abend 20:45 Uhr, ne? Ob sie das auch schaffen.
1: Ach, ich glaube schon fest daran.
0: Ne? So, und jetzt kommen wir zu den Zebras.
3: Nein, doch. Oh.

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1: THW News. Letzte Woche Freitag holten sie die Zebras den nächsten Auswärtssieg.
2: Beim THSV Eisenach treten die THW Kiel-Spieler einen 3-Tore-Rückstand zum 28-27-Sieg.
1: Gestern Abend kam es dann in der zweiten Runde des THW-Pokals in Wetzlar zum Duell gegen den Zweitligisten TV Hüttenberg.
2: Die Kieler wurden ihrer klaren Favoritenrolle gerecht und besiegten die Hüttenberger mit 41-23 Toren.
1: Damit steht der THW im DAB-Achtelfinale.
2: Ja, und am Samstag kommt es dann mal wieder zum großen Nordderby gegen die SG Flensburg-Hallewitt.
1: Anwohner in der Merkur-Ostsee-Halle ist in Kiel ist um 18 Uhr.
2: Im Anschluss des Spiels werden danach noch live in der Halle die DHB Achtelfinale-Spiele ausgelost.
3: Hey, das hast du echt flüssig gelesen.

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0: Und jetzt kommen wir zu Veranstaltungstipps mit Marcel Reicho.
1: Jonido, ey. Also ich habe das Gefühl, ist auch so ein... Egal. Ja, Veranstaltungstipps, wir können damit anfangen, was heute auch schon begonnen hat mit den Medienkompetenzfestival, kurz Mikrofestival, draußen in Emschenhagen beim RBZ für Technik. In ja, Höhe Geschwister-Scholl-Straße, wer einen Bus technisch Anfahrt hat, mit der Linie
2: 31
1: auch am Wochenende?
2: Ja.
1: Gut. Ja, ich bin vor ein paar Jahren mit der 34 hingefahren und dann war das von da aus so um die Ecke rum, aber hat auch gut funktioniert. Und irgendwie habe ich was gehört, ach ja, das ist heute, morgen und auch noch übermorgen. Wenn ich das richtig im Köpfchen habe, sind die so von etwa 10 bis 18 Uhr dann so mit vertreten, die Kollegen vom Sender, die das Medienkompetenzfestival dann eben auch leiten. Und irgendein lustiger Spaß ist morgen noch. Sag mal, was haben wir denn morgen für ein Problemchen?
3: Ja, morgen von 10 Uhr eben halt gibt es einmal den Schulstreik, genau. Die wollen streiken wegen der Wehrpflicht, weil das ja nicht mehr freiwillig sein soll, sondern verpflichtet werden soll. Ja, genau, jeder.
0: So wie es früher einmal war.
3: Ja, genau. Ja, und darum treffen sie sich am Wilhelmsplatz um 10 Uhr. Und
1: bis morgens oder abends?
3: Morgen, Mensch, mein Gott. 25.06. So, jetzt haben wir es. Um 10 Uhr treffen sie sich am Wilhelmsplatz und dann gehen sie vom Wilhelmsplatz los.
1: Oh,
3: und
1: wo lang?
3: Zwar zum Rathaus. Da soll die Kundgebung sein. Dann haben wir gleich den Samstag auch noch.
1: Ui. Ja, also Samstag hast du auch schon. Ja, ich ja, also Samstag bin ich hier. Da sind nicht viele andere Leute hier mit. Kannst du vorbeikommen? Nee, du hast vor. Und zwar?
3: Und zwar, genau, Samstag geht's weiter. Da streiken dann ja wohl wieder die Pflegekräfte, so wie heute auch.
1: Och nö!
3: Ja, genau. Auch von 10.30 Uhr Treffen am Wilhelmsplatz. 11 Uhr startet die Demonstration und das geht dann Richtung Rathausplatz. Da ist die Kundgebung um 11.55 Uhr bis 14 Uhr.
1: Ja, und dann haben wir hier noch eine weitere Collage mit bei. Moin. Also ich finde, dass auch mal wieder mit hier bist. Irgendwie ist jetzt morgen und übermorgen im Kulturforum, für Leute, die nicht wissen, was es ist, das ist die Stadtteilbücherei unten an der Andreas-Geig-Straße in Kiel, ist irgendwie so eine Inkludo-Festival.
2: Inklusiv.
4: Also, genau.
1: Aber da wolltest du noch ein bisschen was sagen.
4: Genau, also genau. Am 25. und am 26. September ist das Inklusionsfestival mit ganz vielen Themen dort. Es beginnt ziemlich früh, ich muss gerade mal gucken selber. Genau, am 25. beginnt der Start, ist um 16 Uhr und dann ist es jeweils bis 20.30 Uhr. Und am 26. ist das von 13 Uhr bis 21 Uhr mit ganz viel Themen.
0: Kostet das auch Eintritt oder ist das frei?
4: An Eintritt weiß ich jetzt gerade nicht, steht hier nicht, leider nicht drauf. Man müsste dann nochmal im Internet gucken.
1: Ja, das hatte ich tatsächlich vorhin schon machen können. Und das Kulturforum ist einerseits machen die den Zugang und den Einlass nicht nur A, kostenlos, sondern ist B, auch noch schön barrierefrei.
4: Das
1: also mit Rollstuhl und Rollator, Leute, kommen da hin. Aber ich würde nicht unbedingt so viel Essen und Trinken mitbringen, weil da gibt es noch ein kleines Café mit drin. Die freuen sich viel mehr über ein bisschen Money.
4: Genau. Und dann ist an dem Sonntag, den 27. Ist ein im Molfsee nochmal Äpfelernte. Das heißt quasi, da gibt es extra einen Garten, da kannst du Äpfel ernten, kostet auch nichts. Wird ein bisschen über die älteren Äpfel erzählt, die jetzt da so sind wie sagen wir jetzt ganz ältere Äpfel, die da sind. Genau.
1: Ja, und auch die gesammelten Äpfel, die werden tatsächlich auch mit verarbeitet zu Apfelsaft, Apfelmost.
4: Genau.
0: Ich auch. Wo kann man denn das finden? Im Wolfsee?
1: Öchterli. Finden. Na, Tina, findest du da?
4: Der alten Wiese, also an der Obstgartenwiese, wenn man das jetzt gerade nicht so täuscht. Genau. Das ist da so ein kleiner Obstgarten. Da gibt es auch Pflaumen und Äpfel, ganz viel, aber eher mehr Äpfel. Und genau.
1: Ja, nach so einer kleinen Skizze, die ich hier gerade mit entdeckt habe, ist das so, ja, wenn man sich im Wolfsee alles erstmal auskennen sollte und auch ist, irgendwie so an einer Straßenkreuzung, wo es dann einerseits Richtung Ostmolfsee-Dorf, dann weitergehend Richtung Ramsee sich befindet, an den beiden Straßenpunkten, Kreuzungspunkt, sag ich mal, Wollbergsräder und dem Pockenkrustenweg. Wie haben die eigentlich Pocken?
4: Weiß ich nicht. Das ist ganz alt, glaube ich. Ich habe keinen Plan. Und dann wollte ich noch mitteilen, dass am 3. Oktober dieser Herbstmarkt noch stattfindet.
1: Ja, genau. Das war ja auch irgendwie in Molfsee. Ne?
4: Auch genau, in Molfsee. Da was mit kostenfrei ist, weiß ich nicht. Das müsste man im Internet gucken. Es wäre ganz cool, wenn man da mit dem Bus kommt oder wenn man in der Nähe wohnt, zu Fuß kommt oder mit dem Fahrrad. Das ist entspannter, ja.
1: Ja, und entspannter hört uns hoffentlich auch unser eigentlicher Mittechniker, der Mario, zu. Und er hatte sich auch gewünscht, irgendwie so ein Sozialprodukt, und zwar das Produzialprodukt. Und jetzt wird erstmal kräftig in die Hände gespuckt. Und Mettenhof, habe ich gerade gehört, haben wir vergessen. Mettenhof vergessen, das war Stadtteilfest, und zwar am...
3: Und zwar am 26. September ist der Stadtteilfest in Mettenhof. Von 10 Uhr an findet da kulinarische Gerichte und mehrere Bühnenprogramme statt.
1: So, und jetzt Produzialprodukt.

0: Ja, und unsere Zeit ist leider schon wieder zu Ende.
1: Oh.
0: Aber wir sind ja nächste Woche voraussichtlich, wenn die Busse nicht streiken, wieder für euch da.
2: Juhu!
0: Ansonsten erst wieder eine Woche später.
1: Oh.
0: Immer donnerstags von 17.30 Uhr bis 19 Uhr.
3: Auf jeden Fall.
0: Und ja, wir sagen jetzt alle mal
1: Tschüss.

0: Schluss.
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0: 6 nach halb 8.
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0: 13 Minuten nach 9.
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0: 16 Minuten nach 10.
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1: Und am Mikrofon Sascha Pascasek, einen schönen Abend wünsche ich euch hier bei Ekmine Bon Air heute, ja, am 17. September 2026. Wow, 25 Jahre nach 9-11 und ein paar Tage mehr. Ja, kann mich noch damals erinnern. Ja, so alt bin ich. Ja, aber wir haben diese Woche gar nicht das Thema. Diese Woche gibt es eigentlich vor allem Musik. Ja, wir haben schön Musik dabei. Eben jetzt schon einen schönen Titel gehabt von Fukuhara Kaori und Aoyuki und Yumi Uchiyama und Minako Kotobuki. Aber wir kriegen noch einiges mehr hier auf dieses Mal drauf. Denn ich habe mir gesagt, nee, diese Woche gibt es vor allem Musik. Ist ja jetzt dann auch am Wochenende Ki-Ai und dann die Woche darauf ist dann in Neumünster endlich wieder mal ein Anime-Treffen und so. Und warum sollten wir immer hier... Wir müssen nicht jede Woche Interviews haben, außerdem, ich war ja auch nicht auf der Schießerei, weil da hatte ich Geburtstag. Ja, deswegen ging das so. Also ich nicht, sondern ich war auf der Geburtstagsfeier und deswegen habe ich auch nichts davon zu berichten. Keine Ahnung, was da passiert ist. Ist mir auch Schnuppe heute. Heute geht es um Musik, ja. Aber wir haben Nachrichten natürlich auch zur halben Stunde und davor auch noch die Anime-Nachrichten zur Viertelstunde. Wie es sich gehört, wir reden ein bisschen auch über Social Media, ein bisschen mehr in den Nachrichten. Und wir, ja, gucken, was jetzt so in der nächsten Zeit anliegt. Und genießen die Musik, zum Beispiel jetzt hier. Irgendwie ist das ein Titel, der ist von Wink Original. Jetzt ist aber hier von Yui Hori und Ai Nunaka. Lonely Tropical Fish oder auch Zappa Chi Nekai-gyo. Und dann ist es kein Titel über Sami Kusaba. Auch wenn der fast schon passen würde. Das ist, wie gesagt, ein Cover. Passt irgendwie. Zwei Gothic Lolita Girls, die zwei Gothic Lolita Girls covern.

0: Und das war eine AI, aber keine AI, sondern AI Kayano mit Nantetate Kyoka. Und jetzt gleich Anime-Nachrichten und VTuber-Nachrichten. Da haben wir einiges für euch. Also ich habe einiges für euch auf Lager.
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0: Wir fangen mal an mit Inuyasha. Inuyasha-Fans können sich nämlich darüber freuen, dass Egmont Manga einen Nachdruck des Original-Mangas bei der Original-Bände 3 bis 30 sind ja schon lange sind zwar noch da, aber 1 und 2 sind ja schon lange vergriffen. Bringen wird. Es gibt ein Einstiegsbundle, 7 oder 8 Seiten soll das dann lang sein und das soll dann halt in der New Edition dann die ganzen Seiten beinhalten von früher, die Manga und auch einige Extras gibt es dann, Bonusseiten und Farbseiten. Es werden auch einige Änderungen an der Ausstattung gemacht und Klopfer freut sich wahrscheinlich darüber, dass er jetzt dann wieder ein bisschen mehr Tantien bekommen wird, seine Übersetzung damals. Der war ja damals der Redakteur. Kommen wir zu Disney Plus, da dürfen sich jetzt die Besitzer von Disney Plus Abos darüber freuen bei den Standard- und Premium-Abos, dass sie für das viele Geld, das sie bereits bezahlen, dann auch noch Werbung gucken dürfen. Ja, auch Disney

0: Und das muss dann am Ende doch noch jemand per Hand animieren. Miyazaki selber soll sogar gar nicht sich mit AI auskennen, soll das gar nicht irgendwie groß benutzen, weder für kreative Dinge noch für sonst was benutze, während er seine Sachen mache. Nicht einmal Smartphones.
1: Ja.
0: Aber Anime und Manga ist sehr beliebt in Social Media. Warum? Ja, wahrscheinlich einfach deswegen, weil es halt sehr prägnant ist und gerade in schnelllebigen Medien wie Social Media natürlich sehr gut und schnell vermittelbar ist. Und dann kommen wir zu VTuber News. Da haben wir zuerst mal AI. Und zwar AI-Skandal von Iron Mouse. Iron Mouse ist ja eigentlich absolut gegen AI, das wissen wir. Der hat schon einige Collabs beendet mit AI. So, jetzt kommt es aber. Bei Fortnite sagt sie nicht nein. Nur der Fortnite-Macher selber hat gesagt, dass sie teilweise KI benutzen, um ihre Sache, um ihr Fortnite zu gestalten. Da fragt man sich dann schon, ob Iron Mouse, wenn es genug Geld bringt, das doch ein bisschen anders sieht, aber so ist das halt leider. Im Endeffekt kostet es dann, ist dann Fortnite wichtiger als AI-Stances. Da fielen dann auch ganz schön viele über Iron Mouse her, wo ich mir nur denke, Leute, ja, vielleicht sollten sie dann nicht, sollten sie dann ein bisschen nachdenken, aber man muss nicht gleich immer alle Leute canceln, nur weil sie nicht ganz so, ja, konkurrent mit ihrer Meinung sind. Aber wir kommen zu anderen. Shondo hat sie angelegt mit der VTuber Expo. Ja, weil sie anscheinend da Ärger hatte mit denen, weil die irgendwie, ja, Shondo nicht mochten. Kann ich schon verstehen, dass sie da Ärger macht. Fumamoko ist leider aus gesundheitlichen Gründen jetzt in Pause, beziehungsweise in Pause ist halt der Fuwatai, ich muss jetzt kurz nach den Namen suchen, und zwar Mokoko-chan muss mal wieder pausieren. Dann haben wir auch Kelly, die ist auch etwas krank, komisch, alle bei Hololive, das nicht mehr Englisch ist, wo sich Raora aufregt, sind irgendwie gerade irgendwie krank. Und dann wurde auch noch die Facelerin Lia dafür angegriffen, dass jetzt kommt es, sie ein Blitzzeichen als Emoji hat. Und manche Leute mussten das ja gleich mit irgendwelchen Nazi-Kram vermischen. Leute, wenn Blitze haben nicht immer nur was mit bestimmten Zeiten in Deutschland zu tun, die gibt es auch hier häufig genug im Wetter am Himmel. Und jetzt kommen hier K-Joe und Motsu und Serikawa Yu.

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2: Am Mikrofon ist Sascha Baskasik, hier sind die Japan-News. Konnichiwa. Kapitän zum Bildung und Wahl in Okinawa. Social Media-Nutzung und bei Teenager in Japan. Und Kupfer von Schreindach geklaut.
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2: Premierministerin Sanae Takaishi hat Veränderungen beim Vorsitz der LDP durchgesetzt. Die meisten der prominenten Mitglieder behielten dabei ihre Posten bei, aber einige Veränderungen gibt es schon. So wurde, wie erwartet, Hiroshi Kachiyama zum Generalratschef ernannt und Hiroshi Aoki wurde der neue Generalsekretär des Oberhauses. Die Umbesetzungen sind für Takaishi wichtig, da sie viele wichtige Gesetze wie die neue Strategie für die Bank of Japan durchsetzen will, die wahrscheinlich ihre Leitzinsen auf 1,25% erhöhen wird. Ein Erfolg konnte Takaishi dabei mit den Wahlen des Gouverneurs von Okinawa verzeichnen. Der von der LDP unterstützte Kandidat Genta Kocha gewann gegen den von den Kommunisten unterstützten bisherigen Gouverneur Denny Tamaki. Laut Takaishi wünschen sich die Menschen auf Okinawa mehr Wirtschaftswachstum und haben darum für Koya gestimmt. Das soll vielleicht ein noch Kanzler mal genauer hinhören, was seine Amtskollegin da so in Japan macht und auch, was sie so sagt.
1: Ja.
2: Überall auf der Welt gibt es Diskussionen wegen der Social-Media-Nutzung von Jugendlichen. Manche Länder haben bereits Einschränkungen bis hin zu Verboten von Smartphones für Teenager erlassen. Andere wie die EU und Deutschland diskutieren darüber. Japanische Teenager dagegen braucht die Regierung wohl kaum regulieren, denn diese verbringen mit 2,3 Stunden pro Werktag am wenigsten Zeit in den Netzwerken verglichen mit den anderen OECD-Staaten. An Wochenenden und in den Ferien sind es vielleicht 3 Stunden. Allerdings gibt es auch hier Ausreißer, also zeigt sich, dass insbesondere Mädchen in sozial schwachen Familien rund 8 Stunden mehr pro Woche Social Media benutzen als solche aus reicheren Familien. Bei Jungs betrug der Unterschied 5 Stunden. Das Argument, dass Social Media würde die akademischen Leistungen verschlechtern, widerlegte die Studie dabei. Denn am besten in Mathematik oder kreativen Fächern waren weder Social Media Abstinenzler noch Dauerbenutzer, sondern die Teenies, die 1-3 Stunden am Tag Line oder ähnliche Plattformen wie YouTube oder Nikodoka nutzten. Und Social Media machte die Jugendlichen auch nicht zu Stubenhocker, denn diejenigen, die mehr soziale Kontakte in Netzwerken trafen, die hatten auch öfter Freunde im realen Leben. Und noch spannender, japanische Kinder haben mit 536 Punkten mal wieder den PISA-Mathematik-Test geholt. Ja. Japan hat einen neuen Rekord bei den 100-Jährigen geschafft. Erstmals leben in dem Land mehr als 100.000 Menschen, die früher als 1926 geboren wurden. Oder 1926. Und rund 8.000 Menschen stieg die Zahl der Centenarianer an. Dabei sind fast 90% Frauen, was aber auch kaum verwunderlich ist. Nicht nur, weil Frauen im Schnitt länger leben als Männer, aber die Männer dieser Generation waren es ja auch, die im Krieg zu Millionen ihr Leben lassen mussten. Eine Global Hawk-Drohne der japanischen Air Defense Force ist am Dienstag in das Meer von Tottori gestürzt. Laut den Streitkräften verloren sie bei einem Patrouillenflug den Kontakt mit der Drohne und fanden später nur Trümmerstücke im Wasser. Sie hoffen aber noch größere Stücke bergen zu können. Diese Drohnen, die eher kleine Flugzeuge sind, kosten nämlich um die 17 Milliarden Yen pro Einheit. Ja, da will man dann zumindest noch den Schrottwert haben, oder?
1: Ja.
2: Kupferdiebe gibt es leider nicht nur an Bahnstrecken der Deutschen Bahn, sondern auch in Japan. Hier haben die Metallanwender Teile vom Dach des Shinano Nomiya Schreins in Oshika in der Nagano-Präfektur entwendet. Und das ist leider nur der letzte Fall von vielen Diebstählen von Kupferdächern von japanischen Tempeln und Schreinen. Unter anderem in Ogawa und Omachi, auch in Nagano, wurden geklaut. Denn traditionell werden diese Schreine ja mit Kupfer beschlagen. Die Tempel ist dadurch Schaden in großen Höhen entstanden, denn aufgrund des ständigen Kupferbedarfs für Datencenter und Smartphones ist das Metall sehr begehrt. Da kann man nur froh sein, dass die Kirchen in Hamburg sehr hoch sind.
1: Ja.
2: Eigentlich war es nur als Schülerstreich gemeint, doch am Ende mussten 24 Schüler und Schülerinnen wegen Tränengasreizung behandelt werden. 7 landeten sogar im Krankenhaus. Verursacht wurde, dass man einem Zweitklässler der Highschool, die zur Osaka Business School gehört, der meinte, es sei eigentlich nur als Spaß gemeint. Tränengas kann aber zu schweren Reizungen und sogar Verätzungen führen, insbesondere in geschlossenen Räumen. Und damit kommen wir zum Wetter. Wie sieht's denn da heute aus? Schauen wir doch mal. Da sieht's schön aus. Mit Regen im Westen. In Hiroshima und Fukuoka, da ist nämlich Regen mit 25 Grad angesagt. Im restlichen Land, ja, Wolken, 22, 23 Grad haben wir in Tokio. Im wärmsten könnte es in Kyoto sein, mit 31 Grad. Aber da kommt auch schon wieder der nächste Taifun. Morgen geht's los am 19.09. mit viel Regen in Tokio mit 25 Grad, aber auch in Sendai und Aomori. Auch Kyoto kriegt schon die ersten Schauer ab mit 32 Grad im Maximum. Und der Sonntag ist dann verregnet, vor allem im Osten von Japan, Sapporo noch nicht so ganz mit 20 Grad, aber Kushiro viel Regen, 18 Grad dort. Tokio 24 Grad im Westen, sonnig und auch mal wolkig mit 31 Grad in Hiroshima. Der Montag verregnet im Osten, immer noch 28 Grad in Sendai, 34 in Tokio, da kommt ein bisschen die Wärme so an. Im Westen kühler, 26 Grad zum Beispiel, dann nur noch in Fukuoka. Am Dienstag dann gibt es aber fast überall Sonne oder zumindest nur leichte Wolken bei Temperaturen um die 29 Grad im Maximum. Das ist eigentlich schon ein gemütlicher fast Herbsttag, das ist der erste Herbsttag. Und der Mittwoch ist dann nur in Tokio ein bisschen schauerhaft mit 25 Grad. Ansonsten haben wir da immer noch einen sonnigen Herbst mit 28 Grad. Und am Donnerstag dann nächste Woche immer noch nur leichte Schauer in Tokio. Und ansonsten Sonne und Wolken mit bis zu 28 Grad. So, nach dem Jingle gibt es jetzt einen schönen Titel. Smile F von Nimi Haruka. Das ist Ito Kanai.

Jo, das war ein schöner Titel von Konomi Suzuki, Yumino Suzuki. Ja, was habe ich denn hier noch für euch? Ja, genau. Eine Information habe ich hier nämlich noch für euch, weil es gibt jetzt neuerdings auch ein Nordtreffen, ein Anime-Treffen in Neumünster wieder. Und zwar schon am 26. September 2026. Das ist ja... Oh ja, wenn ihr bei Kiel FM zuhört, schon dieses Wochenende, und wenn ihr jetzt bei der Reifabrik zuhört, die Woche nach der Kiai, ja, da gibt es natürlich das, was es auch bei der Kiai oder wenn sie dann mal wieder startet, bei der Ohana gibt, nämlich Anime, Cosplay, Pen and Paper und so. Wo ist das? Fragt ihr euch natürlich. Ja, das ist im AJZ Neumünster. Das ist gar nicht schwer zu finden, das AJZ Neumünster. Das ist nämlich, wenn ihr in Neumünster aus dem Bahnhof aussteigt und dann zu der großen Straße geht, also die Hauptstraße da, und dann einfach über die Straße rüber, bitte nur, wenn kein Auto fährt und wenn die Ampeln auch grün sind für Fußgänger. Und dann ein bisschen weiter geht an den Schienen entlang, dann kommt ihr zum AJZ, zum Alternativen Jugendzentrum. Das ist das selbstverständliche Kinder-, Jugend- und Kulturzentrum dort. Und da ist dann halt das Treffen. Mal gucken, wie es wird. Es gibt auch schon einen zweiten Termin am 12. Dezember. Und ja, mal gucken. Ich werde auf alle Fälle mal vorbeischauen. Weil ich meine, beim ersten Treffen dann da in Neumünster muss man doch auch mal vorbeischauen, oder nicht? Finde ich auch, ja. Ja, wir haben jetzt noch Musik für euch. Nämlich gleich kommt High Stepper von Yuiko Ohara. Und davor habe ich noch Minako Kotobuki und Yuki Takada mit dem Titel Hektopascal. Nee, also 100 von mir gibt es nicht, nur ein. Ja, Hekto steht für 100. für die es nicht wissen. Aber der kommt jetzt. Hektopascal heißt der. Viel Spaß dabei.

Wow. Das war schon wieder die Stunde? Ja, das ist immer schnell, oder? Geht super schnell so eine Stunde vorbei. Ja, so ist das halt bei Ignite Bonaire. Viel gute Musik habt ihr jetzt hoffentlich gehabt. Auch seid gut informiert, was bei Anime, bei VTubing in Japan und so alles los war diese Woche. Und ich hoffe, ja, seid ihr auch informiert, wann die nächsten Veranstaltungen sind bei uns im Norden, ja. Im Oktober sind dann auch schon wieder die Nikon und dann haben wir in Hannover und dann haben wir die Polaris und ja, kommt einiges zusammen. Wir haben noch ein Konzert von Petra Cesar, wir haben noch die It's a Light am 24.10. Das ist einiges. Aber wir haben vor allem auch eines, nämlich nächste Woche wieder eine Sendung. Am 24. geht es nämlich schon weiter mit Acme de Bonaire, 24. September. Bei der Radiofabrik Salzburg. Am 26. September sind wir dann bei Lübeck FM zu hören. Am 28. September, da geht es an die Westküste, zur Westküste FM. Am 30. September natürlich in Hamburg und am 1. Oktober. Gott, da ist schon der 1. Oktober, da sind wir dann wieder, wo? Ah ja, stimmt, da sind wir in Kiel und in Schleswig-Holstein, im Rest von Schleswig-Holstein zu hören, ja. Ich hoffe, ihr hört wieder rein und ihr wisst ja, wenn ihr die Sendung hören wollt, nochmal könnt ihr das. Ich habe ja letzte zwei, drei Wochen wegen dem Armbruch und da hatte ich auch noch was mit den Zähnen, hatte ich vergessen, ich habe hochzuladen. Jetzt habe ich wieder die aktuellen Sendungen dann langsam alle hochgeladen. Manchmal bin ich echt vergesslich. Könnt ihr dann schön nachhören, noch die Anime-Messe oder auch die Watercon und so. Ich danke fürs Hören, wir hören uns nächste Woche wieder. Jetzt kommt noch als allerletzter Titel Emi Shinohara mit We Believe You. Ich bin Sascha Baske, das Becken. Ich sage danke fürs Zuhören. Bis nächste Woche. Tschüss und Baba.

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0: drei vor halb zwei.
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